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1: Ein neuer Tag brach an. Es war der 7. September 1878. Wie an jedem anderen Tag dämmerte der Morgen über diesem weiten und öden Land im amerikanischen Südwesten, über dem Cheyenne-Reservat, wie dieses Territorium der Indianer genannt wurde.

0: Der Sprache der Indianer heißt es Frau. Dein großes Land wird der Platz für alle. Nichts, was kann noch in deine Zukunft.
1: Zukunft. Das ist ein Wort für euch beide.
0: Müssen es Freunde bleiben? Wissen Sie, was das Wort Texas bedeutet? 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Dein großes Land wird der Platz für alle. 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